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0: In the Mood mit Nicole Muderbär.

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Sunshine Life, Paul Oakenfold, Planet Perfecto.

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0: Sunshine Live, Paul Oakenfold, Planet Perfecto.

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Sunshine Life, John Dickweed, Transition.

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2: The Anjuna Deep Edition.

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1: Einen schönen Sonntag zusammen. Mein Name ist Christian Bracht. 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
0: Gibt es einen Ort oder eine Nacht in Berlin, die dich musikalisch total geprägt hat?
2: Also wirklich so dieses...
0: Ostgut hieß es damals.
2: Jetzt gerade über diese Anfangszeit in Berlin, da gab es eben noch nicht das Berghain, sondern das war das Ostgut. Ich bin später dann, als Berghain gerade aufgemacht hatte, bin ich sehr oft samstagabends, stand ich um 12 da auf der Matte und habe dann so 2 Stunden getanzt. Ich habe oft auch die Tanzfläche eröffnet, fand es super, auf dieser großen Tanzfläche alleine zu sein. Und bin dann immer früh gegangen. Die haben auch an der Tür manchmal schon gelacht, wenn sie mich dann wieder gehen haben sehen. Das würde ich so sagen, wirklich viele, viele Abende oder Nächte, aber auch Nachmittage tanzend im Berghain, das ist das, was mich geprägt hat. Ich bin kein Mensch von Konzerten, da sind mir zu viele Menschen, das ist mir zu voll, das ist nicht so mein Ding.
0: Und wir hatten natürlich die Love Parade in Berlin.
2: Ja, das ist mir auch die zu viele Menschen. Gut, im Berghain ist jetzt auch nicht leer, aber das ist dunkel.
0: Ja. 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
2: Ich gehe immer mal wieder und will es jetzt auch wieder ins Schweigen gehen für mindestens eine Woche.
3: Ja.
2: Für mich eines der schönsten, bereicherndsten Erfahrungen und war es auch damals schon.
3: Okay, okay. Ich rede 12 Stunden am Tag irgendwie. Das wäre wirklich ein kompletter Umschwung.
2: Wenn man ins Schweigen geht, das ist wie wenn eine Welle auf einen zukommt. Am Anfang ist eine Herausforderung, dann schwappt die über einen drüber und dann ist man froh, dass man nicht mehr reden muss.
3: Okay. Casino Royale, James Bond, hat dich international bekannt gemacht. Aber eigentlich bist du theatersozialisiert. Eine unfassbar lange und tolle Liste an Theaterengagements. Vermisst du heute noch die Bühne?
2: Also für mich war es sozusagen nach der Schauspielschule und war dann wirklich sozusagen, was du auch gerade schon gesagt hast, war das Theater erstmal mein Leben 10 Jahre lang. Ich habe in sehr vielen Bühnen gespielt, habe wirklich das große Glück gehabt, mit tollen Regisseurinnen und Regisseuren arbeiten zu dürfen. War dann aber, da war ich ungefähr 33, 2006, an einem Punkt, dass ich so dachte, jetzt will ich eigentlich noch mal mehr Film ausprobieren, noch mal mich da ausprobieren, bevor ich da auch zu alt bin, also so für die Rollen, die mich interessieren. Und habe dann mit dem Theater aufgehört und habe ein bisschen im Nachhinein, da war ich zu brutal. Und habe auch eine Karriere auf eine Art und Weise, also am Theater, als Theaterschauspieler beendet und hätte die meiner Meinung nach nicht beenden müssen. Aber dazu ist es jetzt zu spät und ich vermisse die Bühne manchmal. Ich vermisse aber, wenn ich ehrlich bin, nicht das Systemtheater. Also ich könnte mir jetzt gerade schwer vorstellen, in ein Ensemble wieder reinzugehen.
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0: 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Wir sind mittendrin im Gespräch mit Clemens Schick. Clemens ist einer der erfolgreichsten internationalen deutschen Schauspieler. Die Highlights aus dem Talk gibt's jetzt hier für euch weiter in der nächsten halben Stunde. Viel Spaß.
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0: Einen schönen Sonntag zusammen. 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
2: Also ich war schon immer, ich tanze sehr, sehr gerne und tanze immer noch sehr gerne. Je älter ich werde, desto weniger mag ich Hangover. Also deswegen bin ich mittlerweile immer, ich gehe gerne ins Berghain, gehe gerne einfach sonntagnachmittags tanzen und dann immer so 2-3 Stunden. Und was für sich mit Sicherheit immer noch in Berlin ist, dass Clubs eine Möglichkeit sind, so unbeobachtet Dinge auszuleben, die man außerhalb dieser Clubs vielleicht nicht ausleben würde. Wenn ich jetzt so auf Babylon Berlin oder auf die Zeit der 20er in Berlin schaue, dann würde ich sagen, das hat sich vielleicht tatsächlich sogar erhalten. Also ja, was ich am Berghain wirklich sehr, sehr, sehr schätze, ist dieses, dass es einfach eine kamerafreie Zone ist. Und das ist, finde ich, so ein Geschenk und so was Besonderes. Ja. Und dass die da so streng sind, ja, das ist befreiend.
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2: Ich bin in Stuttgart aufgewachsen, in der Nähe von amerikanischen Kasernen, und habe immer amerikanisches Radio gehört.
0: Sehr gut. AFN.
2: Immer.
0: Ja, ja.
2: Immer.
0: Ich auch.
2: Und ich habe aber in meinem Leben nie wirklich eine Musikanlage gehabt. Mhm. Ich habe mir in meinem Leben nie wirklich selber Musik gekauft. Mhm. Ich bin immer so ein bisschen darauf angewiesen, dass man mir sagt, was es gerade so gibt. Mhm. Dann höre ich mich rein und dann entscheide ich, ob mir das gefällt oder nicht. Mhm. Ich kann dir nur sagen, das, was im Berghain läuft,
0: gefällt
2: dazu
0: dir.
2: Tanze ich gerne. Ja. Ja. Aber eher in der Panorama-Bar als jetzt unten auf dem großen Dancefloor.
0: Okay. Und hörst du Musik auch zu anderen Zwecken? Also ich höre abends zum Beispiel immer, wenn ich allein bin im Büro, Musik, wenn ich lange arbeiten muss, um weiter gut drauf zu sein. Laufen höre ich sehr viel
2: Musik. Ja, ich höre immer Musik, wenn ich in Bewegung bin. Also wenn ich reise, wenn ich Auto fahre, wenn ich jogge, wenn ich renne, wenn ich in Bewegung bin. Aber, oder wenn ich irgendwo, ich laufe sehr, sehr viel. Also ich bin heute zum Beispiel, jetzt ist jetzt nicht so wahnsinnig weit, aber ich bin hierher gelaufen, da höre ich Musik. Aber ich höre zu Hause, ich würde sagen, ja, zu 99% keine Musik.
0: Okay. Ja, das finde ich.
2: Und beim Arbeiten zum Beispiel, wenn ich schreibe, ich habe mittlerweile auch immer angefangen zu schreiben, ich höre beim Schreiben keine Musik.
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1: Ihr seid richtig bei Sunshine Live. Together we are loud. Und Olli und ich haben ein paar richtig geile Tracks für euch für die nächsten 2 Stunden. Wir wünschen euch viel Spaß.

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Und wir sind angekommen in der zweiten Stunde. Together We Are Loud. Ich bin Olli und das war eben unser neuer Track Lost. Den findet ihr natürlich überall dort, wo es gute Musik gibt. Wenn euch gefällt, was ihr da hört, dann folgt uns gerne auf Spotify und schaut doch auch bei unserer Playlist Electronic Horizon vorbei. Da gibt's regelmäßig frischen Sound von uns und jede Menge Tracks, die definitiv auf unserem Radar sind. Aber jetzt genug geredet, weiter geht's.

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Ja, und jetzt gibt es noch was ganz Besonderes. Noch vor dem offiziellen Release hier bei uns auf Sunshine Live. Unsere gemeinsame Nummer mit PAL 12. Ich würde sagen, anschnallen. Der Track hat's in sich. Hier sind Laut und PAL 12 mit Crazy. Viel Spaß!

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Leider war es das für heute schon wieder mit Together We Are Loud. Aber wenn ihr noch nicht genug habt, ihr findet uns auch auf Soundcloud unter loud-music. Neben unseren eigenen Tracks gibt es dort auch einige Sets von unseren letzten Auftritten. Also viel Spaß beim Weiterhören, macht's gut und habt noch einen schönen Sonntag. Tschüss von uns, bis zum nächsten Mal.

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